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0: Kurt Schwitters spricht Teile seiner Sonate mit Urlauten.
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François Pell komponierte 1964 Trois Portraits d'un oiseau qui n'existe pas. Drei Porträts eines Vogels, den es nicht gibt. Nach dem gleichnamigen Gedicht von Claude Avelin. Und Sie hören jetzt das dritte Porträt, Oiseau chanteur, Singvogel.